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Aufgepasst, Freunde, es geht hier schließlich um Basti Fantasti, diesen jungen, talentierten Spieler bei Bayern München, der leider an Depressionen leidet und auf den Uli Hoeneß einen Privatdetektiv angesetzt hat. Der fand raus, dass Sebastians Freunde schuld seien, da die angeblich in einer Sekte sind. Aber Uli holt ihn dann.

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Ihr seid bei Hochwarts 886. Ich bin Justin. Das war Mario Kart vs. Cat Car von Adola. Und ich darf euch in den nächsten Song Lass uns Liebe sein von Jochen Distemeyer schicken.

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Hallo, hallo, herzlich willkommen zurück zu Horaz 88.6. Ich bin Saskia Moritz und das war Nasenbrecher von Leftovers. Ich habe einen Medientipp für euch vorbereitet und zwar solltet ihr unbedingt, wenn ihr es noch nicht tut, der Julis Barra folgen auf Instagram. Sie hat sich eine Challenge auferlegt, eine 100-Tage-Challenge und sie ist auch bekannt als die Macherin. Was sie machen will, ist, sie möchte in diesen 100 Tagen ein Buch schreiben und sich wirklich darauf festlegen, denn man kann sich auch später noch für andere Sachen entscheiden und dann hat man einfach nicht mehr 1000 Tabs offen. Und wie sie auf diese Idee kam, das war alles durch einen Lauftreff, den sie gegründet hat mit einem ehemaligen Date. Dieser Lauftreff ist in Leipzig, findet wöchentlich statt und das hat sie dann motiviert, ach, sie kann doch was. Also kann sie auch machen. Und dann ihr Motto ist jetzt auch, weniger denken, mehr machen. Weil sie hat einfach früher viel zu viel nachgedacht über alles und nichts davon dann in die Tat umgesetzt. Und das wollte sie einfach ändern. Und jetzt macht sie einfach, ohne groß viel drüber nachzudenken. Und genau, das war mein Medientipp. Jetzt kommt Kissing in the Rain von Ciao Lucifer.

0: Das war My Starlight von M. Bird. Ihr hört Huratz 88.6. Ich bin Vivi und ich stelle euch heute einen Medientipp vor. Und zwar richtig passend zur Spooky Season, denn Halloween steht ja bald vor der Tür. Ich habe letzte Woche einen Film geschaut und zwar Hotel Transylvanien. Vielleicht kennen ihn viele von euch schon. Er ist nämlich eigentlich schon von 2012 und zwar von Gendy Tartakovsky und produziert von Sony Pictures. Eigentlich ist es ein Kinderfilm, aber ich finde ja, Kinderfilme sind auch sehr gut für Erwachsene geeignet. Es geht darum, ums Erwachsenwerden, um die erste Liebe und es spielt in einem Fünf-Sterne-Hotel. Und zwar geht es um ein Vampirmädchen, Mavis. Und sie möchte sich von zu Hause losreisen und die Welt entdecken. Allerdings entgegen dem Wunsch ihrer Familie, denn sie hat einen ziemlich kontrollierenden Vater. Man könnte ihn auch als Helikoptervater bezeichnen. Ihr 118. Geburtstag steht vor der Tür und dazu sollen ganz viele Leute eingeladen werden. Deswegen ist das Hotel ziemlich voll, denn der Vater möchte ihr die beste Geburtstagsfeier schmeißen. Allerdings schleicht sich ein Mensch ein und Mavis verliebt sich in ihn. Und das geht natürlich gar nicht, denn sie sollte sich lieber in ein Fabelwesen verlieben, denn sie ist ja schließlich ein Vampir. Genau, und darum geht eben der Film. Und ich finde ihn sehr wholesome. Es geht um ganz viele Halloween-Charaktere, um Graf Dracula, um Frankenstein und um eine ganze Werwolf-Horde. Ja, finde ich auf jeden Fall sehr schön. Es gibt ganze vier Teile, das heißt, man hat auch länger noch was von. Den ganzen Oktober tatsächlich noch. Ich schaue auf jeden Fall auch bald den zweiten Teil. Und ich hoffe, ich habe euch vielleicht ein bisschen dazu inspiriert, da auch mal reinzuschauen. Ich fand ihn auf jeden Fall sehr, sehr schön. Nicht nur für Kinder, sondern auch für Erwachsene. Und jetzt geht's auch schon weiter mit dem nächsten Song. Ihr hört Horaz 88.6 und gleich hört ihr von Regina Spindler Fresh Drop.
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Ihr seid bei Horaz 88.6, ich bin Justin. Das war Blackbirds von Naked Lunch. Und eine kleine rhetorische Frage am Anfang. Kennt ihr die Serie Breaking Bad? Falls nicht, dann kennt ihr bestimmt auch die Memes, die aus dieser Serie kommen, wie zum Beispiel I'm the one who knocks. Entstammt aus einem sehr berühmten Monolog von dem Protagonisten Walter White. Aus diesen Universen gibt es eben mehr Projekte, wie zum Beispiel El Camino, in der sich gefragt wird, wie geht es eigentlich der Figur Jesse Pinkman nach den Ereignissen von Breaking Bad. Aber über diesen Film möchte ich eigentlich nicht sprechen, denn meine eigentliche Empfehlung ist ein Better Call Saul, das man sich auf Netflix angucken kann. Die Producer und die Writer der Serie sind Vince Gilligan und Peter Goad. Und einmal möchte ich hier auch noch erwähnen, die Serie ist ein Prequel, sprich also spielt vor der Zeit von Breaking Bad. Die Serie handelt von Jimmy McGill und seinem Wandel zu diesem perfiden Anwalt, den wir in Breaking Bad unter den Künstlernamen Saul Goodman trägt, kennen. Und ist eben 6 Staffeln lang. Jimmy war in seiner Vergangenheit war mehrfach im kleinen Bereich kriminell tätig, verspricht aber seinem Bruder Chuck nach einem Streit, dass er auf dem richtigen Pfad bleibt und nicht mehr kriminelle Aktivitäten unternimmt. Chuck glaubt ihn aber nicht und versucht, Jimmy bei seinem beruflichen Werdegang zu untergraben. Wenn das schon für euch interessant klingt und ihr bereits Fan vom Breaking Bad Universum seid, empfehle ich euch die Serie sehr. Sie ist spannend, zeigt exzellent und eben auch durch gute inszenatorische Entscheidungen die Beziehungen zwischen den Figuren dieser Serie wieder. Und da kann ich euch schon mal einen kleinen Spoiler vorab geben. Es treten auch Figuren aus der Serie Breaking Bad auf. Bevor wir uns hier wieder Musik anhören, möchte ich vor allem die schauspielerischen Leistungen von Bob Odenkirk als Jimmy McGill und Rhea Seehorn als Kim Wexler hervorheben, die eben als Schauspieler unfassbar fantastische Performances abliefern. Und genau zum Abschluss meiner Serienempfehlung möchte ich euch einen Song zeigen, der in dieser Serie abgespielt wird. Während einer Montage, die das Leben von den Alltag von 2 Personen zeigt und miteinander vergleicht. Und dieser Song heißt Something Stupid, ist eine Coverversion von dem alten Frank Sinatra-Song. Und da würde ich mal sagen, hören wir mal zusammen rein.

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0: Guten Mittwoch, hier ist der Leon und
1: Julian mit der Heavy Hour auf Horaz 88.6.
0: Jo, ja. Es gibt wieder eine Stunde voller Heavy Musik in einem, ja, sagen wir mal, weiteren Definition, haben wieder schöne Sachen für euch ausgepackt aus allen Genre-Ecken und wie immer natürlich auch ein schönes Interview am Start.
1: Genau. Und zwar, wie schon angekündigt, haben wir uns bei Shoreline reingecreept in eine Einladung zum Konzert und in ein davor stattfindendes Interview, was sehr sympathisch war mit den Jungs.
0: Auf jeden Fall, sehr sympathisch, sehr schönes Konzert. Lohnt sich dazu später mehr. Ich würde sagen, wir gehen einfach mal rein in die Mucke, die wir für euch haben. Und erste sind im Prinzip alte Bekannte, oder? Undermorts?
1: Genau, also ja, ich glaube Undermorts, haben wir die schon hier mal gespielt? Ich weiß es gar nicht. Aber ich glaube eine Single hatten wir hier auf jeden Fall schon mal.
0: Bestimmt, aber die kennt man glaube ich auch inzwischen.
1: Genau.
0: Jenseits von der Heavy Hour.
1: Und zwar Undermorts, eine Schrabbel-Punk-Band, würde ich jetzt einfach mal behaupten, aus Wien geht.
0: Linz.
1: Hand in Hand mit
0: Österreich, aber.
1: Genau, jetzt war ich gerade abgelenkt. Aus Linz, genau, aus Österreich. Geht Hand in Hand so ein bisschen mit Zardo. Haben jetzt bald ihr zweites Album. Am 16. Oktober kommt es raus, also am Freitag. Was mich sehr gewundert hat, weil die gefühlt schon 10 EPs raus haben. Deshalb war ich komplett verwirrt.
0: Ja, ich war auch gerade sehr erstaunt, als ich das gelesen habe, ehrlich gesagt, weil. Ich war auch bei mehreren, aber ja, so dieses kleine Streaming-Releasen, das täuscht dann doch.
1: Ja, und ich und Leon, wir haben sie damals, da bin ich von Zypern zurückgekommen und das war das erste Konzert, was wir uns in Nürnberg dann gesnackt haben. Wie hieß die Location nochmal?
0: War sehr Club cool. Stereos, eine sehr sweete Location in Nürnberg, die einerseits gute Punk- und Alternative-Konzerte haben, aber auch zeitlich mehr so ein Alternative-Club. Vielleicht so vergleichbar am ehesten fast in Stuttgart, Club Zentral vielleicht auch von der Größe her. Ist auch ein cooler Laden und ja, da haben wir sie gesehen und wir werden sie vermutlich wiedersehen. Und zwar am 23. November spielen sie bei uns in den Gefilden im ländlichen Raum von Ludwigsburg. Und ja, da checken wir sie vermutlich aus, weil es ist einfach... Ja, sehr schöner, energetischer Schrammelpunk für live. Also,
1: genau, und Spaß. Die Location kennen wir noch nicht, da waren wir auch noch nicht.
0: Stimmt, die habe ich schon öfter mal gesehen, ist aber eigentlich auch eher für größere Bands. Mhm. Also so zumindest die so ein bisschen in den nächsten Schritt gegangen sind. Das ist auch Teil des Pressekits von Undermorts, dass im Label ein Musikjournalist wohl ganz erstaunt angerufen hat, was für große Venues Undermorts jetzt bespielen. Aber ja, das ist eigentlich eher so eine Subway to Sally mäßige, habe ich in Erinnerung, die haben da mal gespielt. Ist schon eine Stufe größer, war ich auch noch nie, bin ich gespannt. Ansonsten, ich glaube, zu dem Album kannst du eigentlich nicht viel sagen, weil es ist halt same, same, but different.
1: Also, man kriegt das, was draufsteht, Undermorts, drei Akkorde Schrammelpunk mit geiler, rotziger Stimme, ja. Politischen Texten dann auch natürlich immer auch wieder.
0: Schön österreich-ironisch.
1: Ja.
0: Und wir spielen jetzt einfach mal den Focus-Track.
1: Und auch den Opener vom Album.
0: Ja, genau. Moment. Jetzt muss ich kurz... Was ist der Opener?
1: Es ist soweit, oder nicht?
0: Ja, wie es, ich hab es, wie es sein soll im Angebot oder endlich Zeit. Du hast die Wahl getroffen.
1: Jetzt bin ich selber verwirrt. Spiel einfach der jetzt kommt. Ja,
0: ich glaube, es ist der andere kommt eh später. Dann kommen wir jetzt endlich Zeit, dem eine Frau nach dem Tod ihres Mannes zum ersten Mal seit Jahrzehnten für sich zu leben beginnt. Wie immer ein bisschen storylastig und ironisch. Deswegen hören wir uns das jetzt einfach mal an. Undermorts, wie es sein soll.

0: Ja, Andermords mit Wie es sein soll aus dem kommenden zweiten Album Hektomatik. Und dann habe ich noch ein kleines Goodie für euch, weil wir immer so ein bisschen auf die Namen der Bands achten. Warum heißt Andermords Andermords? Ja, der Sänger Andreas, das ist ein Spitzname, ist erstmal Ander. Und dann saß er in einem Café in Graz, dem Café Strom, und hat im Spiegel den Schriftzug rückwärts gelesen und das heißt Mords. Und das ist so trivial, das werdet ihr euch bestimmt merken. Dann machen wir weiter. Wir gehen nicht weit weg. Wir bleiben in Österreich und jetzt wissen wir auch, warum du vorhin Wien im Kopf hattest. Wir sind nämlich jetzt bei Julia Effekt. Das ist eine fünfköpfige Band aus besagtem Wien, die sich selbst als letzte deutsche Welle bezeichnet, als ihren Stil, was finde ich auch ziemlich gut passt. Das ist so eine düstere Version der NDW, beziehungsweise mehr aus dem Post-Punk, worauf sich das bezieht. Und ich muss sagen, mich erinnert es auch ein bisschen an so frühe Gothic-Sachen. So, mich hat es ein bisschen an Joy Division auch erinnert, so der Gesangsstil vom Sänger. Mhm. Ich weiß nicht, wie es dir da so geht, aber
1: doch,
0: daran
1: erinnert es mich. Jetzt, was du gesagt hast, sehe ich es genauso. Also ja, so richtig melancholisch, so eine melancholisch düstere Stimmung, die da aufkommt.
0: Ja, ansonsten, Debüt hieß Nachtpaket und jetzt das selbstbetitelte zweite Album, also Julia Effekt, kommt. Und ja, was können wir sonst noch über die sagen?
1: Eigentlich, wir haben sie erst vor einem Tag kennengelernt, ja. Also da gibt es ja noch nicht so viel zu sagen. Aber wie gesagt, sehr coole Band, coole Stimmung. Und ich würde sagen, den Rest schlüsseln wir nach dem Song auf.
0: Jo, da sind wir dabei. Deswegen hören wir uns jetzt die Julia Effekt an mit Zu zweit.

0: Das waren Julia Effekt mit Zu Zweit, die Band aus Wien, jetzt mit ihrem kommenden selbstbetitelten Album. Vorgänger hieß Nachtparkett. Ich glaube, vorhin habe ich ein falsches Wort genannt. Ja, also ich finde diese letzte deutsche Welle sehr treffend und ja, also würde ich sagen, würde ich weiterverfolgen und habt auf dem Schirm, dass die auf die Legt die Streusel nieder Tour 2027 auch Halt in Stuttgart bei uns im Merlin machen für einen stabilen Zwanni, also oder Zwanner, wie ich gelernt habe.
1: Zwanner,
0: Tanner. Ja, also ich würde sagen, die haben wir auf dem Blog jetzt, finde ich spannend.
1: Da geht eine Anfrage raus.
0: So, apropos Anfrage. Anfrage ging auch raus an Shoreline. Und damit leiten wir jetzt zum unseren Interview-Part über, weil wir waren ja auf dem Release-Konzert zum aktuellen Album Ist es The Low Point or The Moment After, das aber schon im März rauskam. Warum warum so spät? Das haben wir den Snippet, weil wir haben ein paar Ausschnitte daraus nur. Ich glaube, wir haben es tatsächlich nicht. Sie lassen nämlich immer gerne ein bisschen Zeit einfach verstreichen mit ihren Releases, damit das Album sich ein bisschen sehr festgesetzt hat und die Leute live auf dem Konzert dann auch halt die Texte besser kennen und die Songs besser kennen, was ich eigentlich ganz interessant finde.
1: Ich auch eine gute Taktik finde, weil ich finde, die letzten Alben, die waren so ein Grower. So, die hatten so ein.
2: Ja, die musstest so ein bisschen mehrmals hören, bis da richtig dich reingefühlt hast. Ich weiß, du bist eher Fan von den ersteren beiden. Mhm. Ich muss sagen, mit dem letzten Figure It Out und jetzt halt musste ich mich auch ein bisschen reinhören, aber die sind wirklich schon sehr. Mir sehr ans Herz gewachsen, sage ich mal.
0: Ja, also ich tatsächlich bin das erste Album, Eat My Soul, schon sehr gefühlt damals. Das zweite, Growth, ist mein Liebling. Danach sind sie ein bisschen softer geworden, aber ich gebe dir recht, das ist ein Grower. Wir sprechen gleich noch über das Konzept vom Album. Ich würde sagen, wir lassen die Band jetzt mal selber kurz zu Wort kommen, wie sie denn dieses Album selber beschreiben würden.
3: Also, wenn ich mir jetzt ein paar Wörter heraussuchen müsste, würde ich sagen, es ist ein kohärentes Emo-Punk-Album. Genau, ich würde sagen, es ist das erste Mal, dass wir ein Album geschrieben haben, was in sich vom Sound und auch vom Songwriting sehr, sehr stimmig ist. Wir hatten sonst vorher auf unseren Alben, vor allem auf dem Album davor, viel rumexperimentiert mit verschiedenen Sounds und ja, das Songwriting irgendwie versucht, ein bisschen zu diversifizieren und jetzt haben wir uns aber gedacht, bei dem Album wollen wir ein Album schreiben, was ja, in sich stimmig ist. Und ich glaube, das haben wir auch gut, ist uns gut gelungen.
0: Ja, das war Julius, der Gitarrist, der vor allem beschreibt, wie kohärent er das als Emo-Punk empfindet. Und ich finde es interessant, weil ich würde dem tatsächlich relativ widersprechen. Ich gebe ihm recht, dass das davor noch ein bisschen ja, experimentell ist falsch gesagt, aber einen weiteren Range an Stilen hat. Aber ich würde schon sagen, dass die Alben davor wesentlich kohärenter waren. Und das meine ich jetzt nicht unbedingt als Kritik, unabhängig davon, dass ich es nicht so fühle. Aber ich würde sagen, so, da ist schon eine Spanne von so fast Hardcore-Brechern wie Paradox Man. Und dann hast du schon auch Songs, die so schon sehr mit dem Indie flirten, würde ich behaupten.
2: Ja, aber das hatte ich ja bei Figure It Out genauso. Ich finde, selbst wenn die Songs dann softer sind, sie bringen dann doch immer allein schon durch den Gesang dann doch noch ein bisschen dieses Emo, Hardcore, Indie-Hardcore vielleicht gehen dann noch mit rein, dass das er nur mitspielt.
0: Das stimmt und man muss auch einfach sagen, dass Sänger Hansol inzwischen richtig an seiner Stimme gearbeitet hat, verglichen mit dem ersten Album vor allem. Dann packt er dann immer wieder die Screams raus, aber auch emotionalen Gesang. Also man merkt wirklich, also, dass sie handwerklich inzwischen weit fortgeschritten sind.
2: Ja, ich fand es auch lustig live. Ich glaube, mit seinen Screams kommt er richtig, der arbeitet richtig mit Druck. Weil die Screams waren immer sehr präsent beim Live-Konzert, aber kaum hat er ein bisschen softer gesungen, das hast du immer kaum gehört, weil da das Mikro dann doch ein bisschen zu leise eingestellt war in dem Sinne.
0: Ja, das mag sein.
2: Aber ja, wie fandest du so die neuen Songs live?
0: Sehr gut, muss ich sagen. Also diese kommen halt nochmal ein bisschen härter, würde ich behaupten. Beziehungsweise da, live ist ja immer so ein bisschen so, dass alles ein bisschen druckvoller, ein bisschen energetischer ist. Und im Kontext der alten Sachen war das sehr, sehr kohärent, um Julius zu zitieren. Mhm. Also das muss man ihnen auf jeden Fall lassen.
2: Ja, also ich muss auch sagen, Paradox Man hat richtig geklatscht, Forgive genauso. Ja. Und ein richtig cooles Intro, was auch das Intro zum Album ist, war Worry Count, weil das so eine richtig gute Stimmung bringt in das Album hinein und auch in die Live-Show, weil da kamen erstmal 3 Lieder vom aktuellen Album, bis es dann zu Darius gegangen ist, was ich glaube, einer meinen Lieblingssongs und Leons auch wahrscheinlich ist von Shoreline.
0: Das ist aber auch wirklich ein unfassbarer Banger. Ich hatte richtig die Hook lange noch im Ohr.
2: Ja, und ja, um euch Worry Count nicht vorzuenthalten, würden wir einfach mal hier in die

0: Genau, und mit diesem Song von Shoreline, Worry Count, geht es dann in Brittle Bond weiter und Sweet Spot, welche wirklich nahtlos an den Opener anknüpfen. Und genau so nahtlos hat es sich dann auch ein Konzert angeknüpft, weil genau diese Songs halt hintereinander dann gespielt wurden. Und wir haben es gerade jetzt hier im Studio nochmal gesagt, es ist ein verdammt catchy Intro.
1: Mhm. Ja. Und damit reißt er auch, würde ich behaupten, schon ein bisschen das Konzept von dem Album an, das wirklich stark aufeinander aufbaut. Was ich zugegebenermaßen muss, weil ich Thema Grower am Anfang so ein bisschen damit gefremdelt habe, das gar nicht so wahrgenommen habe, aber das war dein zutage hören, dadurch, dass du das so sich da reingearbeitet hast. Willst du ein bisschen beschreiben, ja, wie das Konzept von dem Album eigentlich ist?
0: Ja, also wenn man die Texte so ein bisschen verfolgt, dann geht es schon in so eine Abgrundspirale am Anfang so runter. Und man hat dann mit den weiteren Songs immer so Momente, wo man denkt, ah, jetzt ist man doch unten angekommen und jetzt geht's dann wieder raus aus dem Abgrund. Man ist quasi am Tiefpunkt sozusagen angekommen und jetzt fängt die Hoffnung an, da wieder rauszukommen. Und ja, das sind überall so ein paar kleinere Hinweise so gestreut, wo dann der Hörer sich so selber entscheiden kann, wann der Aufstieg, die Hoffnung somit anfängt. Und das ist auch so das Konzept des Albums, was die Jungs dann auch dementsprechend beschrieben haben. Aber ja, war mir am Anfang auch nicht so bewusst beim Hören vom Album, aber wenn man dann doch die Lyrics, weil ich bin ein sehr schlechter Lerner von Lyrics, deshalb muss ich dann immer bei Spotify diese Lyrics dann aufhaben, damit ich die dann so mitlesen kann, so antrainiert aus Album kaufen und das Booklet quasi mitlesen. Und da ist es mir dann doch dann auch aufgefallen.
1: Krass. Ja, ich bin, also bei mir ist es eh so, ich höre in erster Linie erstmal auf die Musik, bevor ich, also ich nehme die Texte schon irgendwie wahr, aber es ist eher bei der Musik. Und dann habe ich mich gar nicht so dran quasi so reingearbeitet. Du, plus bei mir sind Lyrics wie so ein Sieb. Also ich kann einen Song, den ich 10.000 Mal gehört habe, kenne ich den so zur Hälfte.
0: Ja, geht mir aber manchmal aus. Früher war es besser.
1: Aber ja, wir konnten, glaube ich, punkten beim Interview, weil du hast es auch aufgegriffen und Julius und ich glaube Hansol, der Sänger und Frontmann, kommt auch zu Wort gleich, haben ausführlich darüber gesprochen, ja, wie dieses Konzept denn eigentlich zustande gekommen ist, und das wollen wir uns natürlich anhören.
2: Also das Konzept haben wir uns, ja, natürlich haben wir es uns ausgedacht, weil wie wäre es sonst zustande gekommen, aber ich glaube, es war eher so eine Frage von Themen, über die wir sprechen wollen. Wir haben jetzt auf den Alben davor, auf den beiden Alben davor relativ politisch. Und eigentlich haben wir immer nur eine, so eine richtige Regel, worüber wir schreiben wollen. Es ist so, dass uns das wirklich dass es uns wirklich irgendwie wichtig sein muss. Und es ist etwas, wo wir in der Zeit, wo wir halt die Songs schreiben, wo das relevante Themen für uns sind. Und das war diesmal das. Und ich fand die Überlegung, wie man das aber verpackt, weil, muss ja sagen, Emo-Punk, das ist jetzt nicht das erste Album, das wir schreiben. Und irgendwann ist dieses, also davor haben wir es immer so gemacht, dass wir einfach geschrieben haben, so viel wir konnten. Und dann haben wir uns die besten Songs rausgesucht und am Ende war es quasi so das Album. Und dann, nachdem wir alles aufgenommen haben, haben wir uns überlegt, welche Songs denn eigentlich in welcher Reihenfolge cool wären. Und es war diesmal andersrum, also das rechtes. Wir haben das als Konzeptalbum aufgezogen, indem wir vor allem am Anfang uns überlegt haben, wie so die, ich nenne es mal Dramaturgie von der Platte, also sowohl musikalisch als auch so inhaltlich sein soll. Wir haben das jetzt schon oft erzählt, aber es ist so in Form von so einer Schlucht, also das hast du ja gerade schon angesprochen mit diesem Tiefpunkt, um den es da thematisch geht. Und also genauso wollten wir es auch musikalisch machen, also das ist irgendwie von

0: irgendwie melancholisch zu düster zu wieder melancholisch hoffnungsvoll wird. Und dementsprechend haben wir auch versucht, die Songs zu schreiben. Also am Anfang haben wir so vielleicht zwei, drei Songs am Anfang, Ende oder in der Mitte gehabt. Und dann war das Spannende eigentlich, die Lücken zu füllen. Dann hat man sich gefragt, okay, welcher Song, wenn der jetzt auf Position 3 ist, würde, also wie muss der denn klingen, damit er zwischen 4 und 2 Sinn ergibt, so. Und das war schon irgendwie anspruchsvoller als sonst, aber das hat es mir auch also spannender gemacht für mich.
1: Ja, und genau das spiegelt sich auch im Album wider, das sich davon, also glaube ich, zu den Vorgängen auf jeden Fall abhebt, wollte ich sagen, weil sich das Konzept da schon so wie so ein roter Faden so ein bisschen durchzieht, auf jeden Fall.
2: Ja, also ich kann es wirklich nur empfehlen, mit den Lyrics parallel auf Spotify mitlaufen zu lassen und sich das mal anzuhören oder weiß ich nicht, auf Genius parallel oder wie auch immer. Was mir aber auch bei den Texten, also selbst mir als Textkrüppel, ist aufgefallen, dass es tatsächlich diesmal gar nicht politisch ist. Das war am Anfang der Fall bei denen. Da haben sie rein Emo-Punk gemacht. Das ist ja auch im Emo. War ja auch quasi Tradition, dass es die Emotion, das Introspektive vorne steht und weniger das Politische. Aber jetzt haben sie auf den letzten beiden Alben es doch recht integriert. Und jetzt, wo quasi weltweit der Baum brennt und jede Wald- und Wiesen-Popband sich politisch äußert, haben die ein ganzes Album gemacht ohne. Was ich spannend fand, er hat es ja selber angesprochen, wollte ich mal nachhaken zu. Und ich würde behaupten, Hansol, der Texter hauptsächlich, hat eine sehr gute Antwort dazu gegeben.
0: Wir haben, also wir haben schon zwei Alben über ganz viel Dinge, also wir haben ja über auf dem zweiten Album viel über Veganismus und Klimawandel gesprochen. Wir haben sehr, also ausführlich über so Themen wie anti-asiatischen Rassismus gesprochen. Und ich hatte das Gefühl, wenn wir jetzt eine dritte Platte machen, die auch sehr politisch ist und auch verständlicherweise, darüber haben wir auch viel geredet, weil die Welt ja einen fast so, naja, nicht zwingend, aber die Welt gibt einem noch mehr Themen vor, über die man wütend sein kann und über die man eigentlich ein gutes Punk-Album schreiben könnte. Aber ich glaube einfach nur der Prämisse folgend, dass wir über das schreiben wollten, was uns gerade persönlich am meisten irgendwie umschlungen hat. So ist es dann, also sind das dann mehr Themen wie mentale Gesundheit geworden, was ja ehrlicherweise auch immer in einem politischen Gesamtkontext so passiert, finde ich. Und so mehr zwischenmenschliche Beziehungen. Das ist so das, was uns unser Ende, am Ende meiner 20er, was mich da irgendwie dazu getrieben hat, Songs zu schreiben. Und auch wenn ich das, also auch wenn ich den Gedanken auch hatte, dass ich irgendwie auch so einen politischen Kommentar geben würde gerne, hat sich das irgendwie nicht so authentisch angefühlt, weil dann hätte ich mich halt hingesetzt und gesagt, ich möchte jetzt einen Song über Eis schreiben oder über die AfD schreiben. Und das hätte, also irgendwie hat es das nicht gefunkt. Also nicht, weil ich das Thema nicht wichtig finde oder weil ich denke, dass es auserzählt ist, ist auf gar keinen Fall. Ich glaube, dass es sehr wichtig ist, dass die, also vor allem Punk- und Hardcore-Szene, sich da irgendwie immer wieder zu kommentiert. Aber ich glaube, wenn wir das gemacht hätten, zumindest in dem Zeitpunkt, wo es Augen geschrieben haben, wäre das eher so eine, hätte sich das eher so angefühlt wie so eine Performance, weißt du?
3: Und also ich finde auch, also es war ja nicht so, dass wir auf den politischeren Alben oder in den politischen Songs gesagt haben, die AfD ist scheiße oder Veganismus ist gut, sondern wir haben es ja schon immer versucht, so zu verpacken, dass so eine persönliche Komponente da mit reinspielt und dass wir es eher so erzählen, aus der Perspektive, wie es einem selbst damit geht oder was man selbst damit in dem Zusammenhang erfahren hat.
2: Ja, eine schön reflektierte Antwort zu dem Thema und ja, wird auch adressiert, dass das quasi auch eine politische Entscheidung ist, keine politischen Texte zu machen und dass die Punk-Szene in gewisser Weise auch eine Verantwortung trägt. Aber wie gesagt, das war früher bei denen auch so und auch ihre politischen Texten auf den Vorgängeralben waren sehr auf ihre Erfahrungen bezogen als Veganer. Sänger Hansol ist Deutsch-Koreaner, deswegen der anti-asiatische Rassismus. Und es war nie irgendwie so Systemkritik, wie du es jetzt bei vielleicht manchen Street-Punks oder so noch sehen würdest. Deswegen, ja, finde ich eine sehr gute, clevere Antwort auf die Frage.
1: Und was sich da auch beim aktuellen Album so ein bisschen durchgezogen hat, beziehungsweise die Thematik des Albums reflektiert, ist diesmal auch das Cover, das du auch im Interview angesprochen hast.
2: Ja, und da haben wir Gold getroffen quasi. Das fanden sie ganz besonders schick, dass wir das cool finden. Warum? Ja, das soll uns Hansol doch gleich selber erzählen.
0: Immer unterschiedlich. Also wir hatten jetzt bei dem letzten, also bei dem Album davor, eine Künstlerin gefragt, deren Kunst wir einfach toll finden. Das war eine Künstlerin aus Frankreich, Omo heißt sie. Und davor war es eigentlich ähnlich. Also hatten irgendwie entweder Fotografien von Fotografinnen gesehen, die wir toll finden, haben die gefragt, ob wir zusammen was machen wollen. Und mich freut es ganz besonders, dass du das aktuell gut findest, weil ich das Foto selber gemacht habe. Und das ist meine Freundin, die auf dem Cover ist. Und die Idee zu dem Cover kam auch so ein bisschen von ihr. Also ich war mit ihr spazieren. Und also das mit der Rettungsdecke insbesondere. Genau, und dann, also das ganze Layout und Design und vor allem die Schriftart und so weiter und wie das am Ende so zusammenkam, das hat Emilia Spitale für und mit uns gemacht. Das ist eine gute Freundin von uns, die auch sehr oft so als Tourfotografin mitfährt. Aber also wir wollten eigentlich immer schon, und deswegen mag ich das auch total gerne, wie du das Cover beschrieben hast, dass das Cover zusammen mit dem Albumtitel so Sinn ergibt. Das war irgendwie davor nicht so sehr der Fall, finde ich. Das war irgendwie meistens ein schönes Bild, das irgendwie eine inhaltliche, schon das inhaltlich aufgegriffen hat, worum es in dem Album ging. Aber ich finde, bei dem aktuellen Album ist es schon das erste Mal so, dass der Titel zusammen mit dem Bild irgendwie was Größeres ergibt, als nur so die Einzelkomponenten. Deswegen, also ich bin da sehr stolz drauf, deswegen freue ich mich total, dass du das auch so siehst.
1: So, wir haben uns vergessen, wieder mal laut zu schalten. Da ihr als Hörer ja das jetzt nur akustisch wahrgenommen habt, also auf dem Cover ist, wie gesagt, eine Frau zu sehen, die in der Rettungsdecke, also in so einer gold-silber leuchtenden Decke eingewickelt ist und ja, so sehr neutral blickend oder man kann jetzt sagen, ob es hoffnungsvoll ist oder eher so depressiv.
2: Ja, ich würde behaupten, die genau. Frau denkt sich gerade, ist das der Tiefpunkt genau, oder der richtig. Moment danach. Und ich finde, das passt wunderbar zur ja. Stimmung des Albums, was, finde ich, auch bei den vorherigen Alben immer der Fall war, aber jetzt auch richtig thematischen Bezug. Und da kann man den Jungs Growth attestieren, würde ich sagen. Einen kleinen Haken sehe ich da vielleicht, beziehungsweise in der Zukunft. Ich hoffe, die Jungs verlieren nicht den Bezug zur Punk- und Hardcore-Szene, weil, also die Musik geht schon ein bisschen weg, das Politische ist auch nicht mehr da. Man hat jetzt auf dem Konzert gemerkt, davor waren wir beim Juha West, jetzt ist, sagen wir mal, eine Mainstreaminger-Crowd merklich da gewesen. Hansol hat während des Konzerts auch mal gefragt, so, wer ist denn hier aus der Hardcore-Punk-Szene oder wer war schon mal auf dem Konzert, glaube ich, oder so. Von uns, es waren gar nicht so viele und du hast auch gemerkt, der Pit kam bisschen schleppend in Gang. Gut, dass die Heavy Hour da war, mal wieder. Plus, er war ähnlich groß wie im Juha West, sprich die Punk-Szene ist nicht wirklich in der Fanmasse gestiegen und ja, ich hoffe, ja, die vergessen die Wurzel nicht, sozusagen, wenn sie mal im Hollywood-Olymp
1: singen. Wir klingen wie so Gatekeeper.
2: Naja, ich finde schon, dass eine Hardcore- und Punk-Band einen Bezug zur Szene haben muss. Ich meine, die sind auf einem reinen Punk-Emo-Label, sind nur mit solchen Bands unterwegs, deswegen schätze ich mir schon. Ich hoffe aber, dass das nächste Album nicht in Richtung irgendwie Indie-Rock
1: abdrückt. Glaube ich nicht. Also gut. Das traue ich denen zu, dass sie da stabil unterwegs bleiben in die bisherige Richtung. Und sie haben ja auch, ich finde, sie haben jetzt auch in den letzten zwei Alben so einen eigenen Stil gefunden, dieses Indie-Punk-Indie. Ja, Hardcore-mäßige. Also
2: Indie, Emo, Hardcore.
1: Ja, also Post, ich finde, also wenn ich das höre, wenn ich einfach nur das Instrumental hören würde, dann würde ich dir sagen können, ja, das klingt nach Shoreline. Das stimmt, das und das stimmt. Konnte ich auf den also bei Eat My Soul, zum Beispiel da noch nicht.
2: Ja, das stimmt.
1: Bei Grove hat so langsam diesen Schwenker zu dem bisherigen Stil jetzt gemacht. Ja, aber wir wollen jetzt euch nicht ewig lang das Ohr voll labern hier. Du hast ja auch schon Label-Kollegen angesprochen. Mhm. Einer der Label-Kollegen ist von Knucklepuck. Möchtest du uns da kurz was erzählen?
2: Ja, das ist Joey Taylor, der Sänger von Knucklepuck. Also sie haben immer noch offensichtlich die Street-Cred und kriegen die Punk-Bands rein. Haben wir auch gefragt. Das gibt es dann, die volle Antwort gibt es im Interview, das wir einmal auf Soundcloud hochladen und auch im Anschluss noch senden, wenn die Zeit da ist. Ja, aus Zeitgründen haben wir die rausgenommen. Er hat letztendlich gesagt, er hat ihn angehauen und so, hey, hast du nicht Bock, hier ist der Song. Und der Dude hat halt einfach gemacht und was zurückgeschickt. Und er hat gemeint, oh, das war ja schon richtig geil, weil normalerweise sind irgendwie drei Agenten dazu. Und dann kriegst du was beim ersten Mal, was nicht so geil passt. Und dann musst du nochmal durch 10 Agenten durch, um eine Verbesserung zu kriegen. Ja, war wohl sehr cool. Und ich würde auch sagen, der Song ist wirklich absoluter Banger. Also, Top 3 Shoreline-Songs, der wird sich im Live-Repertoire festsetzen.
1: Ja, und je nachdem, wie ihr das Album hört, kann der schon zu diesem Wendepunkt einladen, weil es geht um Vergeben, es geht um Fehler an- und zu erkennen und dementsprechend auch sein Handeln dementsprechend zu bessern.
2: Jo. Ich würde sagen, genug der Vorworte. Jo. Wir hören uns jetzt einfach mal Forgive mit Shoreline featuring Joey Taylor von Knucklepuck an. Viel Spaß.

0: Shoreline featuring Joey Taylor von Knucklepuck mit Forgive, dem Album Höhepunkt in dramaturgischer und auch, wie ich finde, qualitativer Natur. Jetzt haben wir richtig lange über Shoreline geredet. Wir wollen gar nicht mehr viel erzählen. Wir haben aber noch, wie immer, eine kleine Quickfire-Round rausgeschossen mit ein paar netten Facts. Unter anderem auch, was der Name bedeutet und aber auch, warum die in der Dönerbude in Münster hängen. Das wollen wir uns doch gleich auch anhören.
1: Ja, damit sind wir auch schon fast am Ende. Wir machen am Ende immer noch so eine kleine Quickfire-Round von kurzen, schnellen Fragen. Und da sind wir uns auch jedes Mal nicht zu dumm, die eine Frage zu stellen. Was heißt euer Bandname?
2: Achso, unser Bandname ist der Name auf dem Whiteboard, der am wenigsten scheiße war, als wir uns entscheiden mussten. Wir hatten auch viele Namen mit Bad. Insofern eigentlich okay. Ich würde unserem Bandnamen 6 von 10 geben.
1: Und dann... abgesehen vom aktuellen, das natürlich das Beste ist, was ist das Lieblingsalbum von euch selbst?
3: Von mir Eat My Soul.
2: Von mir auch, ja, passt.
4: Welche eure Label-Kollegen sollten unsere Hörer unbedingt mal auschecken, welche Bands auch noch da zu finden sind?
3: Ich würde sagen Arm's Length, für die, die es noch nicht kennen.
2: Bandcord für mich. Bandcord kommen aus Oklahoma und die haben gesagt, da gibt's nichts anderes als Beef and Guns. Und Emo-Musik. Also Bandcord.
1: Kurzer Wipe-Check quasi. Eine Band von einem von euch, die euch beeinflusst hat.
3: Ja, Green Day.
2: Ja, auch Green Day. Eindeutig, ich würde nicht Gitarre spielen, wenn es American Idiot nicht geben würde.
4: Dann noch, gibt es irgendwas, was in der Pipeline steht? Kommt noch was? Was kommt als nächstes bei euch?
2: Ja, wir schreiben jetzt neue Musik. Ja. Im November, wir wollen die irgendwie aufnehmen, wir gehen nächstes Jahr sehr viel auf Tour, das haben wir noch nicht angekündigt, aber wir sind im Frühling irgendwie sehr, sehr viel auf Tour, aber ja, eigentlich quasi normal. Neue Musik und auf Tour gehen, ja, geht halt weiter.
4: Und wenn wir mal in Münster sind, was müssen wir auschecken? Entweder Kneipe, Sehenswürdigkeit, sonst was?
3: Es gibt in Münster ein Restaurant, das heißt, ich werde den, das heißt Krawummel und das, das ist ein rein veganes Restaurant und es gibt schon sehr lange. Es gab es schon, als noch nicht dieser vegane Trend so präsent war überall. Genau, da waren wir schon zusammen essen, als wir gerade frisch nach Münster gekommen sind und das würde ich jedem empfehlen, den Krawummelteller.
2: Ja, da schließe ich mich an. Es gibt ansonsten noch einen Imbiss, der ist Monster Kebab. Das ist ein bisschen crazy. Wir haben auf dem letzten Album, also der liegt auf dem Weg von unserem Zuhause in Münster zum Proberaum. Und wir haben in der Zeit, wo wir das Album aufgenommen haben, waren wir bestimmt 5-6 Mal in der Woche im Proberaum und genauso oft waren wir in diesem Dönerladen. Und das ist so weit gegangen, dass wir jetzt den Besitzer, mit dem sind wir, ich weiß nicht, ob befreundet.
3: Das, ich würde schon sagen.
2: Ja, wir sind befreundet mit ihm. Und er hat jetzt so Platten und so ein Plakat von uns in dem Laden aufgehängt. Deswegen, also falls ihr zum Monster-Kebab fahren wollt, an der, was ist das, Steinfurter? Ja. Auf der Steinfurter Straße, dann liebe Grüße.
0: Ihr habt es gehört, wenn ihr mal in Münster seid, geht zum Monster Kebab an die Pilgerstätte von Shoreline. Und das soll es jetzt gewesen sein zu ihrem aktuellen Album. Ist es The Low Point or The Moment After? Hört es euch rein, schaut euch die Lyrics dazu an. Ihr könnt es empfehlen. Und ja, für den Ende der Sendung, wir haben noch ein paar Songs. Wir reden jetzt einfach ein bisschen schneller, ein bisschen weniger. Dann kriegen wir noch ein bisschen neue Musik in die Welt. Weiter geht's in den Niederlanden.
4: Ja, und zwar... Dramhaus, nicht Traumhaus, wie wir immer dachten, falsch ja. es ausgesprochen haben. Die bringen am 9. Oktober, beziehungsweise haben am 9. und Oktober ihr zweites Album Plister rausgebracht. Und die kommen aus Rotterdam, die Gruppe.
0: Benannt und ist nach einem Pitterladen in Rotterdam.
4: Müssen wir eigentlich mal auschecken, so
0: müssen
4: eine Pilgerfahrt
0: mal so eine Karte machen. So.
4: Ja.
0: In Rotterdam ist nicht so weit weg von Münster. Es liegt auf dem Weg.
4: Ja, geht in Post-Punk, Post-Hardcore-Richtung und zu diesem Album, wo das released, also auf welchem Label es released wurde, gibt es eine sehr nette Geschichte, Leon.
0: Ja, die versuchen so ein bisschen, ja, so eine verbindende Struktur dazu haben, so eine Idee von Gleichberechtigung auch. Und zwar releasen die ihre neue Platte über diverse einzelne unabhängige Labels europaweit. Also es ist nicht das eine Label, sondern es sind 6 verschiedene für unterschiedliche Länder. Und ja, das finde ich eigentlich irgendwie eine nette Idee. So eine Connection aus alternativen Labels finde ich coole Idee. Also,
4: ja, ansonsten. Und jeder, der Fan von Viagra Boys, Fountains DC, Idols, Pixies, sowas in die Richtung ist, geht es nicht genau in die Richtung. Ich finde, der Song, den wir jetzt gleich hören, der nennt sich Plovdiv, nach der bulgarischen Stadt benannt, weil die sehr oft unterwegs waren und Plovdiv hat denen sehr gefallen. Kann ich verstehen, war ich auch schon, geht dahin, es ist mega schön. Ich finde, das hat so. Dieser Song hat auch die gleiche melancholische, düstere Stimmung, so ein bisschen wie, wie hießen sie, Julia Effekt, genau, ja, zu zweit, okay. Geht so in die gleiche Richtung so ein bisschen. Aber wir wollen ja weniger labern, dementsprechend.
0: Jetzt musst du aber trotzdem noch deinen einen Fun-Fact über Plovdiv
4: Mein einen Fun-Fact, es ist einer der ältesten Städte Europas, weil da die Seidenstraße durchging.
0: Tja, da habt ihr wieder was gelernt. Und ja, dieser Stadt haben Tramhaus auf ihrem Ausgiebigen Touren ein Lied gewidmet und ich würde sagen, das hören wir uns jetzt einfach mal an. Tramhaus mit einer der ältesten Städte, Plovdiv.

0: Tramhaus mit Plovdiv, eine niederländische Post-irgendwas-Band, die, ja, ich würde sagen, ziemlich stark. Also kann ich empfehlen, hört weiter rein. Tramhaus, aktuelles Album heißt Blister. Und ja, dann gehen wir rüber auf die britische Insel zu Unpeople, heißen sie. Das ist ein Alternative-Rock-Quartett, werden sie beschrieben, aber das trifft es, ja, sagen wir mal, nicht ganz so genau.
1: Ja, also Alternative ist ein sehr weitreichender Begriff, die, also würde ich behaupten, das geht eher so in, wir machen Musik aus allem, à la Enter Shikari, in das Motto gefühlt.
0: Ja, so kann man es eher zusammenfassen. Hier wird die Unberechenbarkeit von System of a Down beispielsweise zitiert, was ich auch durchaus nachvollziehen kann. Also es ist eine vierstimmige Band, tatsächlich vierstimmige Gesamtharmonien haben die beispielsweise, auch mit, ja, mit richtigen Stadion und Pop-Hooks quasi. Auch eine Sängerin, die dann gerne mal so einen süßlicheren Teil singt und dann kommt aber auch immer wieder ein Breakdown um die Ecke gescheppert. Und das zieht sich durchs ganze Album durch, was ich, muss ich sagen, finde, am Anfang super spannend finde, sich im Laufe des Albums aber ein bisschen abnutzt. Also es ist ein bisschen redundant.
1: Das Gefühl hatte ich auch, aber ich muss ja sagen, ich habe das Album so ein bisschen zwischen Tür und Angel so gehört. Ich glaube, da muss ich mich nochmal richtig drauf einlassen und die Texte mitlesen.
0: Das natürlich auch.
1: Aber ich unterstütze deine Aussage hier, ja.
0: Also es kam ja gegen Ende hin, habe ich gedacht, das Out, weil in dem Player quasi vom Label geht das die Sachen dann wieder von vorne los und ich dachte zwei oder dreimal, das Album würde von vorne losgehen, aber es war tatsächlich nicht so. Nichtsdestotrotz finde ich für sich genommen die Sachen sehr spannend und ich würde dennoch empfehlen, da mal reinzuhören und haben auch andere Bands beeindrucken können. Die haben nämlich unter anderem für so Größen wie die Smashing Pumpkins oder aber auch Metallica eröffnet. Und ja, ich würde sagen, da hören wir uns jetzt einfach mal einen Song zu an. Und zwar Clouds heißt der Song vom bereits erschienenen Album We Are Unpeople. Und ich glaube, ihr werdet gleich nachvollziehen können.
1: Und in diesem Song gibt es einen Death Metal Part. Ich bin gespannt, ob ihr ahnen könnt, wann der kommt.
0: Ich vermute nicht. Viel Spaß.

0: Ja, habt ihr den Death Metal Part erahnen können? Ich denke schon. Das war Unpeople mit Clouds. Und es gibt weitere Banger auf den Alben, Album, die ich empfehlen kann. Da gehören zum Beispiel auf jeden Fall The Garden dazu oder auch Friends. Album hat 12 Songs, ist erst released worden letzten Freitag. Dementsprechend würde ich sagen, hört auf jeden Fall rein, und wenn die mal im Lande sind, ich und Leon werden auf jeden Fall auf ein Konzert gehen.
1: Auf jeden Fall. The Garden haben wir euch auch nochmal ans Ende der Playlist gelegt. Und ja, nochmal kurz Fun Fact: Warum heißen die Unpeople? Unpeople ist ein Begriff für Menschen, die nichts zählen und politisch nicht so wichtig sind und aus der Gesellschaft ausgestoßen werden. Deswegen auch der Albumtitel We Are Unpeople, weil sie sich da so als Sammelstätte für sehen. So. Dann würde ich sagen, geh mal einen weiter. Und zwar gehen wir zu Knives mit dem Song The Million. Das ist ein sechsköpfiges Post-Punk-Noise-Kollektiv aus Bristol. Wir bleiben also auf der Insel. Die haben ihr zweites Album Nothing New Under the Sun angekündigt, kommt aber erst am 5. März 2027. Aber wir haben jetzt schon die erste Single, The Million. Und ja, was kann man zu dem Song sagen?
0: Schnell, geht ordentlich nach vorne. Eher weniger in die Post-Punk, Dance-Punk-Richtung, so wie es ja manchmal von der Insel gewohnt bist, ist es schon doch ein schnellerer Track.
1: Ja, ist ein bisschen chaotisch, irgendwie Post-Punk, Hardcore, aber auch Saxophon. Und ja, ist einfach, geht auch gut nach vorne. Sollen live sehr, sehr gut sein. Haben anscheinend einen sehr guten Live-Ruf. Das müssen wir jetzt glauben, weil wir haben leider auch hier keine Live-Termine, die wir euch jetzt leider promoten können. Aber ja, muss sehr, sehr gut live sein. Und das kann ich mir auch so
0: sehr gut
1: hervorragend
0: vorstellen. Und
1: vorstellen.
0: bevor wir jetzt noch
1: So.
0: uns irgendwas aus den Fingern saugen.
1: Weiß ich auch nicht. Dann hören wir doch den Satz einfach mal an. Ein bisschen Noise-Gewitter noch. Knives mit Vermilion.

0: Knives mit Vermillion aus ihrem kommenden Album Nothing New Under the Sun, das aber auch erst im März rauskommt. Aber ich würde sagen, die behalten wir auf dem Schirm, weil die scheppern ganz ordentlich.
1: Ja, und Vermillion heißt anscheinend Zinnoberrot.
0: Was Zinnoberrot.
1: Ja, achso, Zinnoberrot, ja, okay. Deutsche Sprache.
0: Ja, manchmal ist schwer. So, wir sind fast am Ende. Gleich kommt unsere letzte Band für heute, die wir besprechen. Aber an dem Punkt kommt natürlich erstmal noch ein bisschen Konzerttipps.
1: Jetzt habe ich das Klangbett, funktioniert das?
0: Nicht, wenn man drei Sachen auf einmal drückt. Moment.
1: Es leuchtet alles rot hier auf einmal.
0: Was? Oh mein Gott. Irgendwie kriege ich es
1: wieder aus. Also ich höre was.
0: Ja, ich höre auch was. Was spielt denn ihr jetzt? Tramhaus. Okay. Ja, wir haben neue Technik, mit dem wir so Klangbetten machen können.
1: Nee, spielt alles.
0: Ja, dann habt ihr jetzt... Ich krieg's nicht aus.
1: Viel Spaß.
0: Dann habt ihr jetzt einfach irgendwas im Hintergrund. Naja, egal. Konzerte. So, wir fangen an mit heute Abend für Kurzentschlossene. Geht aber schon in 30 Minuten los. Weiß ich nicht, ob das noch was wird. Slope spielen im Wietzemann. Das ist eine Duisburger Hardcore-Crossover-Band. Funk, Bass, Rap, schwere Riffs, was man sich halt so von so...
1: Die sind ziemlich cool. Ich wusste gar nicht, dass die heute spielen.
0: Ich kenne die nicht, ehrlich gesagt.
1: Echt?
0: Kennst du die?
1: Ja, die sind richtig cool. Die kommen sogar auch, glaube ich, immer im Radio. Also, weißt du, in diesem Algorithmenradio nach Shoreline oder irgendwie sowas. Also, die sind echt stabil eigentlich. Da hätten wir hin können.
0: Ah, das siehst du mal. War mir nicht bewusst. Gut, dann geht hin. 28 Euro, Slope. Morgen habe ich zwei Stück für euch. Und zwar einmal spielen Mayhem, die Metalband, im LKA für 65 Tacken. Ja, Mayhem, eine alte Black Metal Band, die auch schon, weiß ich nicht, wie viele Jahrzehnte dabei sind. Und als Special Guest Marduk auch Black Metal. Und wie gesagt, im LKA. Und parallel spielen die Leftovers. Wir sind schon wieder in Österreich. Wiener Punk mit ihrer Stadion-Tour, wie sie ein wenig selbstironisch heißt, weil sie im Sommer auf Stadienbühnen gespielt haben. Jetzt sind sie aber wieder im Club unterwegs, nämlich im Club vom Wietzemann. Da werde ich dann auch mal wieder vor Ort sein, aber zur Abwechslung mal in Zivil und nicht in offizieller Horatsmission. Wir waren schon mal da, war live ziemlich, ziemlich gut.
1: Ja, aber ich glaube, wir sind zu alt.
0: Ja, das stimmt. Die Band ist auf jeden Fall sehr viel jünger als wir. Und ich bin ehrlich, ich habe ein wenig den Respekt für sie verloren, als ich gesehen habe, dass sie ungefähr 15 sind. Also das sind sie nicht, aber es wirkt einem in unserem Alter so ein bisschen so. Aber gut, Leftovers morgen im Wietzemann. Am Freitag, 16.10., haben wir gleich drei Sachen für euch. Einmal Amon Amarth, die Wikinger-Mettler, die tatsächlich immer noch über Wikinger singen. Denen geht die Sachen nicht aus. Aber gut, die Wikinger waren ja auch Jahrzehnte, Jahrhunderte lang unterwegs. Da kann man viel zu machen. Geht ab 60 Euro los, geht hoch bis 90 Euro. Amon Amarth, The All Father Awakens Tour in der Hans-Martin-Schleier-Halle. Parallel dazu, wir hatten es hier schon mal, Matzen auf ihrer Slime-Tour im LKA für ca. 50 Tacken, Support Band Bates, die so Skatepunk machen. Also selbst wenn wirklich, wir haben es schon ein paar Mal gesagt, selbst wenn die Mucke inzwischen wirklich bodenlos ist, wir versprechen euch, die sind live richtig, richtig klasse.
1: Ja, kann ich nur bestätigen.
0: Ja. Für Freunde von unkonventionelleren Sachen haben wir dann aber gleichzeitig auch Freitag 16. Rosalie Cunningham. Die spielt in der Reihe Proc Motion im Club Zentral, was aber so ein bisschen, ja, sagen wir mal, bedingt passt. Die macht eigentlich eher so psychedelische 60er britischen Progressive Rock, irgendwas, bisschen theatralisch, bisschen Kate Bush. Kann ich mir live auf jeden Fall sehr imposant vorstellen. Rosalie Cunningham, auch Freitag der 16. im Club Zentral. Dann Sonntag der 18.10. Korn, Ich glaube, zu denen brauche ich nicht so viel sagen. Korn sind halt Korn. Ich bin nur immer mal wieder, wenn ich sie live irgendwo auf einer Bill sehe, überrascht. Ah, die gibt's ja noch. Ja, Korn gibt's noch. Special Guest Architects würde mich tatsächlich fast mehr reizen als Korn. Nämlich die Architects habe ich noch nicht gesehen. Korn schon. Hast du mal die Architects gesehen?
1: Ich glaube, aber irgendwann im Festival ganz weit hinten. Hm. Weil es sollte eigentlich meine Mucke sein, aber es ist irgendwie nicht meine Mucke. Das ist so eine Band, die ich nicht reinfinden kann.
0: Die habe ich auch nie gezündet, bin ich ehrlich. Also ich habe die haben auch ganz viele verschiedene Stile. Aber live würde ich es mir trotzdem angucken. Korn kann man live immer gucken. Hat man bestimmt alle schon 5-mal auf dem Festival gesehen, aber ist trotzdem nett. 80 bis 120 Euro Hans-Martin Schleierhalle. Dann Dienstag, 20.10. Tito und Tarantula sind mal wieder auf Tour und gefühlt sind die wirklich immer auf Tour. Also irgendwie immer, wenn ich da gucke, die sind überall. Und die Band mit dem From Dusk Till Dawn Track spielt im Franz K. in Reutlingen für ab 37 Euro. Ja, gibt man, glaube ich, auch nicht so viel zu sagen. Ähnliches gilt für Anvil, die am Donnerstag, den 22.10. im Kulturquartier spielen. Die Heavy-Metal-Band im wahrsten Sinne des Wortes. Pounding the Past heißt das aktuelle Album. Ja, Heavy-Metal, wie Heavy-Metal eben geht. Und ja, wie gesagt, Kulturquartier 30 Euro. Dann ganz besonderen Tipp, 23.10. Matteo und die Bringer in der Kunst- und Kultur- und Kultkneipe Intos im Bürgerhaus Bodenhagen. Jetzt wird es ein bisschen spezieller. Ich mache hier einfach dreiste Werbung für einen ehemaligen Kollegen von mir, der aber trotzdem sehr energetischen Rock'n'Roll spielt mit deutschen Texten. Also ich würde sagen, Matteo und die Bringer bringen es live, doch Eintritt ist frei. Kommt vorbei, wir sind am Start. Freitag, 23.10. im Intus im Bodenhagen. Dann Samstag, 22.10. Wir sind wieder bei Prog, und das heißt Club Zentral. Da spielen Grozer. Ich kann es euch ehrlich gesagt nicht sagen. Ich kann euch aber sagen, es ist melodischer Black Metal aus Bayern. Und dazu kommen noch Halls of Oblivion, Melodic Death und dann gibt es noch Post und Sludge von Moore. Also im Club Zentral wird wieder dem Extreme Metal gefreut für 30 Euro knapp, Samstag, 24.10. Und dann machen wir gleich nochmal schamlos Werbung für, ja, sag ich mal, jemanden, der zum erweiterten Kreis dieser Sendung gehört und fast schon zum Inventar. Der gute Phil tritt dort auf mit seinem Chor Tonic, ein A Cappella-Chor, 24.10. im Wiezemann. Ihr habt ihn vielleicht hier schon mal für euch performen hören. Er hat hier das eine oder andere Mal schon was vorgetragen. Der Mann kann singen und er hat ganz viele Menschen, die um sich rum sind, die singen können. Ja, die spielen Pop-Songs komplett a cappella und nicht so basic, wie man sich das vorstellt, sondern richtig gut. Haben einige renommierte Auftritte hingelegt, unter anderem im Chor-Festival in Nürnberg im letzten Jahr. Für 9 Euro seid ihr dabei. Ich kann es euch empfehlen. Und
1: es hängen auch Plakate um und da ist Phil auch zu sehen in der Mitte.
0: Ja, in der Mitte, leicht rechts. Versucht ihn zu finden. Dann geben wir euch ein Bier aus im Wiezemann. Am 24.10. Tonic Under Neon Lights. Und dann habe ich noch was Spezielleres. Es sind nämlich die armenischen Kulturtage. Und nachdem wir hier ein Herz für die armenische Kultur haben und ich einmal mehr die Armenian Rock Playlist, die es auf Spotify zu finden gibt, anbiete, spielen im Zuge dessen Nemra, die ja so Indie-Rock machen, ein bisschen schnulzig, haben unter anderem auch mal ein Feature gemacht mit Serge Tankian zum Genozid. Wenn ihr mal ein bisschen was ganz anderes haben wollt, in der Liederhalle ist das 24.10. ab 35 Euro. Und mein finaler Tipp ist Danger Dan, 27.10. in den Wagenhallen. Der politische Klavierrapper ist dort zu Gast bei uns, ist schon ausverkauft, aber ihr könnt bestimmt irgendwo noch Tickets aufbekommen. Vielleicht auch an der Grenze der Legalität, wer weiß. So, das soll es gewesen sein. Ich habe lange durchgeredet. Jetzt kommen wir zu unserer letzten Band und da gebe ich wieder das Wort an dich, lieber Julian.
1: Genau, und zwar waren wir wieder in unserem großen Postfach unterwegs und wir haben nur in der Betreffzeile Lo-Fi-Punk gelesen und dachten uns, Okay, das hört sich sehr interessant an. Und zwar reden wir von Balaclava mit What a Regular Day. Und zwar ist das ein, wie bereits erwähnt, ein Lo-Fi-Punk-Projekt aus Queens. Und das Punk, New Wave und Garage so ein bisschen vereint und so einem Synthi-lastigen Sound mischt. Und die haben jetzt so ihre Single rausgebracht, wie gesagt, What a Regular Day, vom im Januar erscheinenden Album 2027, den 22. nämlich. Und ja, was der Bandname bedeuten könnte, das kann Leon euch schon mal sagen.
0: Ja, ich dachte ja zuerst, es werden Baklava-Wortspiele in irgendeiner Form damit zusammengesetzt. Aber nein, die sind tatsächlich immer maskiert mit so Skihauben. Und die Dinger heißen offiziell anscheinend einfach Balaclava. Tja, habt ihr wieder was gelernt. Also wenn ihr das nächste Mal eine Bank ausrauben wollt, dann verlangt im Decathlon Balaclavas. Ja, Album heißt Money Glitch. Es wird 11 Songs haben mit 28 Minuten Spielzeit. Da weiß man ungefähr, worauf man sich einlässt. Es wird laut und grob, sagt der Pressetext. Wir sind gespannt. Und ja, zum fast alles im Keller aufgenommen worden von der Band, was man, würde ich behaupten, würde durchaus dem Stil anmerkt. Und ja, auch die tragen auch live immer diese Masken, was immer, ich weiß nicht, an der Grenze zum Unangenehmen ist, aber bei denen kann ich es mir vorstellen, es passt ja, zu ihrem Sound. Als hätte man New Yorker Straßenmüll zum Leben erweckt, sagt der Pressetext.
1: Ich liebe ja immer diese Beschreibungen.
0: Ja.
1: Aber damit soll es mit der Heavy Hour, denke ich mal, gewesen sein.
0: Damit soll es
1: gewesen sein. Wir versorgen euch danach noch mit Cascade Effect. Die haben einen neuen Song rausgebracht, Metalcore-Richtung. Afrak geht so ein bisschen in Fresh Metal, Metallica, Heavy Metal-Richtung. Dann kommt nochmal An People, Undermords. Unsere Lieblingsband wahrscheinlich der Woche, Shoreline. Und ja, danach gibt es wieder Klassiker auf die Ohren, aber wir sind dann mal weg.
0: Wir sind dann weg. Einmal ganz am Schluss noch Shoreline kommt auch das komplette Interview, weil ihr da noch drauf bockt habt. Ansonsten jetzt auch auf Soundcloud hochgeladen. Und ja, ich wünsche euch viel Spaß mit Balaclava. Wir waren Julian und Leon. Wir hören uns in 2 Wochen wieder. Bis dahin, lasst es knallen.
1: Tschüss.

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0: Wir sind von Shoreline und ihr hört die Heavy Hour. Viel Spaß.
2: So, wir sind jetzt hier mit Shoreline am Vormittag der Show. Erstmal danke, dass ihr da seid.
0: Danke, dass wir da sein dürfen.
2: Ja, wie war denn euer Tag bisher so? Was habt ihr so gemacht? Was habt ihr noch vor der Show und wart ihr auf dem Vasen heute?
0: Warte kurz. Also von hinten beginnt. Wir gehen, glaube ich, nicht auf die Vasen. Aber vielleicht auch zufällig, weil wir wollen gleich noch spazieren gehen. Wir haben nämlich bisher eigentlich nichts gemacht, außer im Auto zu sitzen. und schwere Sachen zu tragen. Deswegen, wer meinst du jetzt noch ein bisschen rumzulaufen?
1: Ich würde mich dir anschließen.
0: Ja, also vielleicht sind wir noch auf dem Vasen.
2: Wir sind ja heute quasi auf der Release-Show von eurem neuen Album. Da drängt sich die Frage auf, warum kommt die Release-Show eigentlich im halben Jahr nach dem Release?
0: Wir haben das bisher immer ganz gerne so gemacht, weil wir finden immer, wenn man das Album direkt dann spielt, wenn es rauskommt, dann kennen die meisten Leute das gerade so, haben es irgendwie zwei, dreimal gehört. Und wenn man ein halbes Jahr Abstand macht, dann hat sich das so ein bisschen gesetzt. Und dann, finde ich, irgendwie macht es mehr Spaß, die neuen Songs zu spielen. Das haben wir jetzt nicht immer so gemacht, aber die letzten zwei Male finde ich es trotzdem ganz nett so.
2: Ja, so, also geht um das neue Album. Ist das The Low Point or The Moment After? Erstmal ganz allgemein, wie würdet ihr denn das Album selber beschreiben?
1: Also, wenn ich mir jetzt ein paar Wörter heraussuchen müsste, würde ich sagen, es ist ein kohärentes Emo-Punk-Album. Genau, ich würde sagen, es ist das erste Mal, dass wir ein Album geschrieben haben, was in sich vom Sound und auch vom Songwriting sehr, sehr stimmig ist. Wir hatten sonst vorher auf unseren Alben, vor allem auf dem Album davor, viel rumexperimentiert mit verschiedenen Sounds und ja, das Songwriting irgendwie versucht, ein bisschen zu diversifizieren. Und jetzt haben wir uns aber gedacht, bei dem Album wollen wir ein Album schreiben, was ja, in sich stimmig ist. Und ich glaube, das haben wir auch gut, ist uns gut gelungen.
3: Genau, und eure neueste Platte ist ja so ein bisschen Konzeptalbum vielleicht so einzuordnen und das ja den Hörer so auf die Reise zum Tiefpunkt des Albums nimmt und dann anschließend der Wendepunkt beziehungsweise die Besserung einleitet. Und wie kamt ihr auf das Konzept, das Thema, was hat euch in der Hinsicht beeinflusst und vielleicht noch als Folgefrage, wie unterscheidet sich denn das Schreiben von einem Konzeptalbum zu einem normalen Album sozusagen?
0: Also das Konzept haben wir uns, na natürlich haben wir es uns ausgedacht, weil wie wäre es sonst zustande gekommen? Aber ich glaube, es war eher so eine Frage von Themen, über die wir sprechen wollen. Wir haben jetzt auf den Alben davor, auf den beiden Alben davor relativ politisch. Und eigentlich haben wir immer nur eine, so eine richtige Regel, worüber wir schreiben wollen. Es ist so, dass uns das wirklich dass es uns wirklich irgendwie wichtig sein muss und das ist etwas, wo wir in der Zeit, wo wir halt die Songs schreiben, wo das relevante Themen für uns sind. Und das war halt diesmal das. Und ich fand die Überlegung, wie man das aber verpackt, weil, muss man sagen, Emo-Punk, das ist jetzt nicht das erste Album, das wir schreiben. Und irgendwann ist dieses, also davor haben wir es immer so gemacht, dass wir einfach geschrieben haben, so viel wir konnten. Und dann haben wir uns die besten Songs rausgesucht und am Ende war es quasi so das Album. Und dann, nachdem wir alles aufgenommen haben, haben wir uns überlegt, welche Songs denn eigentlich in welcher Reihenfolge cool wären. Und es war diesmal andersrum. Also das Recht ist, wir haben das als Konzeptalbum aufgezogen, indem wir vor allem am Anfang uns überlegt haben, wie so die, ich nenne es mal Dramaturgie von der Platte, also sowohl musikalisch als auch so inhaltlich sein soll. Wir haben das jetzt schon oft erzählt, aber es ist so in Form von so einer Schlucht. Also das hast du ja gerade schon angesprochen mit diesem Tiefpunkt, um den es da thematisch geht. Und also genauso wollten wir es auch musikalisch machen. Also das ist irgendwie von irgendwie melancholisch zu düster zu wieder melancholisch hoffnungsvoll wird. Und dementsprechend haben wir auch versucht, die Songs zu schreiben. Also am Anfang haben wir so vielleicht zwei, drei Songs am Anfang, Ende oder in der Mitte gehabt. Und dann war das Spannende eigentlich, die Lücken zu füllen. Dann hat man sich gefragt, okay, welcher Song, wenn der jetzt auf Position 3 ist, wie muss der denn klingen, damit er zwischen 4 und 2 Sinn ergibt? So. Und das war schon irgendwie anspruchsvoller als sonst, aber das hat es auch also spannender gemacht für mich.
2: Ich würde gerne bei den Texten beziehungsweise auch bei den politischen Texten einhaken, weil ich würde sagen, das ist sehr auffällig, dass ihr das diesmal nicht gemacht habt. Und ich würde sagen, wenn man sich jetzt gerade so umschaut, gibt es gerade sehr viele Bands, die politische Texte schreiben, aus Gründen, sage ich jetzt mal. Wie seid ihr denn jetzt quasi auf den Inhalt eurer Texte gekommen und quasi warum war es nichts Politisches, vielleicht anders als vieles anderes gerade tun?
0: Wir haben, also wenn man schon zwei Alben über ganz viel Dinge, also wir haben ja über auf dem zweiten Abend viel über Veganismus und Klimawandel gesprochen. Wir haben sehr, also ausführlich über so Themen wie anti-asiatischen Rassismus gesprochen. Und ich hatte das Gefühl, wenn wir jetzt eine dritte Platte machen, die auch sehr politisch ist und auch verständlicherweise, darüber haben wir auch viel geredet, weil die Welt ja einen fast so, naja, nicht zwingt, aber die Welt gibt einem noch mehr Themen vor, über die man wütend sein kann und über die man eigentlich ein gutes Punk-Album schreiben könnte. Aber ich glaube einfach nur der Prämisse folgend, dass wir über das schreiben wollten, was uns gerade persönlich am meisten irgendwie umschlungen hat. So ist es dann, also sind das dann mehr Themen wie mentale Gesundheit geworden, was ja ehrlicherweise auch immer in einem politischen Gesamtkontext so passiert, finde ich. Und so mehr zwischenmenschliche Beziehungen. Das ist so das, was uns am Ende meiner 20er, was mich da irgendwie dazu getrieben hat, Songs zu schreiben. Und auch wenn ich das, also auch wenn ich den Gedanken auch hatte, dass ich irgendwie auch so einen politischen Kommentar geben würde gerne, hat sich das irgendwie nicht so authentisch angefühlt, weil dann hätte ich mich halt hingesetzt und gesagt, ich möchte jetzt einen Song über Eis schreiben oder über die AfD schreiben. Und das hätte, also irgendwie hat es das nicht gefunkt. Also nicht, weil ich das Thema nicht wichtig finde oder weil ich denke, dass es auserzählt ist, ist auf gar keinen Fall. Ich glaube, dass es sehr wichtig ist, dass die, also vor allem Punk- und Hardcore-Szene, sich da irgendwie immer wieder zu kommentiert. Aber ich glaube, wenn wir das gemacht hätten, zumindest in dem Zeitpunkt, wo es Augen geschrieben haben, wäre das eher so eine, hätte sich das eher so angefühlt wie so eine Performance, weißt du?
1: Und also ich finde auch, also es war ja nicht so, dass wir auf den politischeren Alben oder in den politischen Songs gesagt haben, die AfD ist scheiße oder Veganismus ist gut, sondern wir haben es ja schon immer versucht, so zu verpacken, dass so eine persönliche Komponente da mit reinspielt und dass wir es eher so erzählen, aus der Perspektive, wie es einem selbst damit geht oder was man selbst damit in dem Zusammenhang erfahren hat.
2: Ja, auch Teil von so einem Konzept ist natürlich die Gestaltung und auch das Cover, was ich jetzt bei eurem Album sehr gelungen finde, ist eine junge Frau vermutlich, augenscheinlich nach einem Unfall in so einer Rettungsdecke, in so einer goldenen, die so aussieht, als würde sich wirklich fragen, ist das jetzt der Tiefpunkt oder der Moment danach? Und ich mich fragen, wie läuft das bei euch? Seid ihr da involviert in dem Covergestaltung? Ihr hattet auch in der Vergangenheit auch öfters Fotografien, aber auch Zeichnungen. Wie ist da so der Prozess und welche Rolle spielt es für euch?
0: Immer unterschiedlich. Also wir hatten jetzt bei dem letzten, also bei dem Album davor, eine Künstlerin gefragt, deren Kunst wir einfach toll finden. Das war eine Künstlerin aus Frankreich, Omo heißt sie. Und davor war es eigentlich ähnlich. Also hatten irgendwie entweder Fotografien von Fotografinnen gesehen, die wir toll finden, haben die gefragt, ob wir zusammen was machen wollen. Und mich freut das ganz besonders, dass du das Aktuelle gut findest, weil ich das Foto selber gemacht habe. Und das ist meine Freundin, die auf dem Cover ist. Und die Idee zu dem Cover kam auch so ein bisschen von ihr. Also ich war mit ihr spazieren. Und also das mit der Rettungsdecke insbesondere. Genau, und dann, also das ganze Layout und Design und vor allem die Schriftart und so weiter und wie das am Ende so zusammenkam, das hat Emilia Spitale für und mit uns gemacht. Das ist eine gute Freundin von uns, die auch sehr oft so als Tourfotografin mitfährt. Aber also wir wollten eigentlich immer schon, und deswegen mag ich das auch total gerne, wie du das Cover beschrieben hast, dass das Cover zusammen mit dem Albumtitel so Sinn ergibt. Das war irgendwie davor nicht so sehr der Fall, finde ich. Das war irgendwie meistens ein schönes Bild, das irgendwie eine inhaltliche, schon das inhaltlich aufgegriffen hat, worum es in dem Album ging. Aber ich finde, bei dem aktuellen Album ist es schon das erste Mal so, dass der Titel zusammen mit dem Bild irgendwie was Größeres ergibt, als nur so die Einzelkomponenten. Deswegen, also ich bin da sehr stolz drauf, deswegen freue ich mich total, dass du das auch so siehst.
1: Ich glaube, das ist auch das erste Mal, dass wir bei einem, also Album Design, dass es alles Personen, dass nur Personen daran beteiligt waren, die, also mit denen wir eh schon entweder befreundet sind oder schon zusammengearbeitet haben und das hat sich dadurch irgendwie auch nochmal insgesamt persönlicher angefühlt und finde ich auch, dass man deswegen auf das Ergebnis irgendwie auch noch direkt stolzer irgendwie deswegen ist.
3: Dann noch eine weitere Frage, die ein bisschen auf euren Vorgänger abzielt. Da habt ihr ja einen Song mit Darius, der ja so ein bisschen darum geht, dass man nicht mehr Mucke macht, um Mucke zu machen, sondern auch irgendwelche ökonomische Ansprüche zu treffen. Wirkt sich das auf so einen Albumprozess aus? Habt ihr das Gefühl gehabt, dass man, wenn man als Band größer wird, dann auch solche Gedanken bei einem Albumsprozess inne hat?
0: Ich finde faszinierenderweise, ich habe da lange nicht mehr drüber nachgedacht. Ich hatte das beim letzten Album gar nicht. Also eher schon so, dass man überlegt, also ich glaube, man kriegt nie den Gedanken los, dass man versucht, einen Song zu schreiben, der besonders cool und gut ankommt und so. Ich glaube, davon bin ich persönlich zumindest nie befreit. Aber ich hatte nie den Gedanken, oh, wir müssen jetzt ein besonders gutes Album machen, damit sich das gut verkauft oder damit wir da besonders viel irgendwie Geld mitmachen können. Das hatte ich zum Glück noch nie. Aber was mir für mich das eher macht, ist alles außenrum. Also zum Glück irgendwie die Musik und das, worum es eigentlich geht, also in Anführungsstrichen jetzt einfach die Kunst, das hatte ich nie, aber so auf Tour zu sein oder was danach kommt, irgendwie immer so viel Promo macht und dann irgendwie, wenn Leute einen so schreiben, ja, wir sind jetzt in den Midweek-Charts und wenn ihr das jetzt macht, dann könnten wir vielleicht auch in den und den Charts, irgendwie, das hat mich, irgendwann kommt man dann in so eine Widerstandshaltung, wo ich denke, okay, eigentlich will ich das nicht deswegen machen. Aber ganz befreit bin ich davon nicht, ehrlich gesagt. Geht dir das anders, Jules?
1: Ich würde sagen, mir geht es da auch also ähnlich. Ich finde, wenn man jetzt nur aufs Musikschreiben und aufs Album produzieren bezieht, dann kann ich das auch immer sehr gut ausblenden. Vor allem, also wenn ich jetzt Songs schreibe und bei dir ist es ja ähnlich, dann passiert das meistens so, dass entweder du oder ich zu Hause sitzen und irgendwie eine coole Idee haben und die ausproduzieren als Demo. Und also in dem Punkt, also bin ich wirklich sehr weit davon weg zu überlegen, ob das jetzt eine Money Machine wird.
3: Ja. Ihr habt ja auf dem neuen Album Feature mit Joey Taylor von Knucklepuck mit dem Song Forgive. Und wie war der Aufnahmeprozess hier? Und gibt es noch weitere Feature, die aktuell in weiter Ferne sind, aber die ihr gerne noch erzielen möchtet, so als Band? Irgendwelche Idole oder Bands, zu der ihr aufseht zum Beispiel?
0: Der Aufnahmeprozess war relativ unkompliziert zum Glück. Also wir waren mit Knucklepuck auf Tour vor 2 Jahren und als wir den Song geschrieben haben, habe ich ihm eine Nachricht geschrieben und den Song geschickt und gefragt, ob er sich vorstellen könnte, das zu machen. Und Joe hat so ein Heimstudio, weil er oft auch so Bands produziert. Ich glaube in Chicago. Und der hat das quasi dann einfach bei sich zu Hause aufgenommen. Ein paar Tage später rumgeschickt und es war schon mega cool. Also es ging zum Glück sehr, sehr unkompliziert. Das war jetzt nicht so, wie man sich das auch vorstellen kann, dass man so über 3 Managements über 2 Wochen versucht, also einmal was zu bekommen und dann ist das so okay gut und man weiß, wenn man jetzt nochmal eine Revision will, dann dauert das noch oder so, war es auf jeden Fall nicht. Und ich glaube, wir haben ganz viele Bands, mit denen wir jetzt mal auf Tour waren, die wir total cool finden, also so Bands wie Arm's Length oder Bandcourt oder Koyo oder Blackout Problems, wo wir voll gerne mal irgendwie zusammen einen Song schreiben würden. Das haben wir bis jetzt noch nicht gemacht, aber also ich hätte auf jeden Fall große Lust drauf.
2: Apropos coole Bands, mit denen ihr so auf Tour seid, ihr habt heute als Special Guest, nicht als Support, Between Buddies, die, würde ich sagen, auch sehr gut zu euch passen. Da würde ich mich fragen, wie funktioniert das? Einmal bei so einem Special Guest, habt ihr den selber rausgesucht, eingeladen, hat es irgendwie gepasst? Und mit dem Rest vom Support ist es dann normalerweise was anderes? Wie ist da einfach so der Prozess?
1: Also wir waren ja schon sehr oft in der Position, dass wir von Bands gefragt wurden, ob wir mit denen auf Tour gehen möchten. Und also sind demnach dankbar dafür, dass wir jetzt auch mal andere Bands fragen können, ob die mit uns auf Tour gehen wollen, um denen auch die Möglichkeit zu geben, einfach auf Tour zu gehen, weil es ja auch echt schwer ist, auf Tour gehen zu können und coole Shows zu kriegen. Und genau. Also sowohl Between Buddies, aber auch Scott Evil, die heute spielen, sind beides Bands, die wir richtig gern mögen, sowohl persönlich, aber auch also musikalisch offensichtlich. Und also wir haben sie einfach gefragt, ob sie Bock haben, die Shows mitzuspielen, und sie hatten Bock und Zeit, und deswegen sind heute alle hier.
3: Du hast ja auch schon die Band Arm's Length angesprochen. Ihr habt ja schon mit verschiedenen Bands getourt. Trophy Eyes zum Beispiel in Stuttgart. Da waren wir zum Beispiel auch, glaube ich, da, soweit ich weiß. Von der Erfahrung her, mit wem hat es so am meisten Bock gemacht? Oder was zeichnet das aus, dass es Bock macht, mit einer Band zu touren, sage ich mal?
1: Also für mich kann ich ganz klar sagen, wenn man jetzt, also natürlich müssen die Personen alle cool sein und also die Bands, die Crews, die Vibes müssen gut sein, aber also ich finde, man merkt sofort, wenn also das Bands sind, die aus einer ähnlichen Szene kommen, die eine ähnliche Zielgruppe haben und also wo einfach Leute im Publikum sind, die diese Musik feiern und das Szene-Kids sind und nicht wo man weiß, dass die Person, auch wenn sie ja noch nicht kennt, dass es wahrscheinlich ein cooler Fit ist. Das finde ich, fällt immer sehr auf. Wir haben auch schon öfter mit Bands zusammengespielt, wo das nicht so war. Und ist natürlich auch immer cool. Man kriegt dadurch irgendwie auch andere Eindrücke. Aber ich finde, insgesamt merkt man schon einen großen Unterschied, wenn es irgendwie also szenetechnische Überschneidungen da gibt.
0: Ich fand, also diese Arm's Length-Tour, über die wir gerade gesprochen haben, das ist bestimmt einer meiner Lieblingstouren gewesen, weil wir alle so ungefähr gleich alt waren. Normalerweise sind wir immer die Jüngsten und wir waren auf der Tour, glaube ich, sogar im Schnitt so die Ältesten. Was irgendwie verrückt ist, weil die meisten waren irgendwie Anfang 20 auf dieser Tour. Und man hat das schon gemerkt, dass das irgendwie eine andere Form von Touren ist, als wenn man Support spielt für eine Band, die das 20 Jahre länger macht als man selber. Und das fand ich schon cool, weil, ja, das war mehr, das sagt man so ganz oft als Band, aber dieses Klassenfahrtsgefühl. Aber wenn man 3 Wochen irgendwie zusammen rumfährt, dann ist man danach schon auf irgendeine Art befreundet, finde ich. Weil, also ich schreibe immer noch mit ein paar Leuten von denen und so. Und das habe ich jetzt bei vielen anderen Touren davor nicht so erlebt, finde ich.
2: Ja, damit sind wir auch schon fast am Ende. Wir machen am Ende immer noch so eine kleine Quickfire-Round von kurzen, schnellen Fragen. Und da sind wir uns auch jedes Mal nicht so dumm, die eine Frage zu stellen: Was heißt euer Bandname?
0: Ach so, unser Bandname ist der Name auf dem Whiteboard, der am wenigsten scheiße war, als wir uns entscheiden mussten. Wir hatten auch viele Namen mit Bad. Insofern eigentlich okay. Ich würde unserem Bandnamen 6 von 10 geben.
2: Und dann, abgesehen vom aktuellen, das natürlich das Beste ist, was ist das Lieblingsalbum von euch selbst?
1: Ach, von mir Eat My Soul.
0: Von mir auch, ja, passt.
3: Welche eurer Label-Kollegen sollten unsere Hörer unbedingt mal auschecken? Welche Bands auch noch da zu finden sind?
1: Ich würde sagen Arm's Length, für die, die es noch nicht kennen.
0: Bandcord für mich. Ja. Bandcord kommen aus Oklahoma und die haben gesagt, da gibt es nichts anderes als Beef and Guns und Emo-Musik. Also Bandcord.
2: Kurzer Wipe-Check quasi. Eine Band von einem von euch, die euch beeinflusst hat.
1: Ja, Green Day.
0: Ja, auch Green Day. Eindeutig, ich würde nicht Gitarre spielen, wenn es American Idiot nicht geben würde.
3: Dann noch, gibt es irgendwas, was in der Pipeline steht? Kommt noch was? Was kommt als nächstes bei euch?
0: Ja, wir schreiben jetzt neue Musik im November. Wir wollen hier irgendwie aufnehmen. Wir gehen nächstes Jahr sehr viel auf Tour. Das haben wir noch nicht angekündigt, aber wir sind im Frühling irgendwie sehr, sehr viel auf Tour. Aber ja, eigentlich quasi normal. Neue Musik und auf Tour gehen. Ja, geht halt weiter.
3: Und wenn wir mal in Münster sind, was müssen wir auschecken? Entweder Kneipe, Sehenswürdigkeit, sonst was.
1: Es gibt in Münster ein Restaurant, das heißt, ich werde den das heißt Krawummel und das, das ist ein rein veganes Restaurant und es gibt es schon sehr lange. Es gab es schon, als noch nicht dieser vegane Trend so präsent war überall. Genau. Da waren wir schon zusammen essen, als wir gerade frisch nach Münster gekommen sind. Und das würde ich jedem empfehlen, den Krawummelteller.
0: Ja, da schließe ich mich an. Es gibt ansonsten noch einen, es gibt noch einen Imbiss, der ist Monster Kebab. Das ist ein bisschen crazy. Und wir haben auf dem letzten Album, also der liegt auf dem Weg von unserem Zuhause in Münster zum Proberaum. Und wir haben in der Zeit, wo wir das Album aufgenommen haben, waren wir bestimmt 5, 6 Mal in der Woche im Proberaum und genauso oft waren wir in diesem Dönerladen. Und das ist so weit gegangen, dass wir jetzt den Besitzer, mit dem sind wir, ich weiß nicht, ob befreundet.
1: Das, ich würde schon sagen.
0: Ja, wir sind befreundet mit ihm. Und er hat jetzt so Platten und so ein Plakat von uns in dem Laden aufgehängt. Deswegen, also falls ihr zum Monster Kebab fahren wollt, an der, was ist das, Steinfurter? nach Steinfurter Straße, dann liebe Grüße.
2: Das würde ich sagen, ist doch auch eine Pilgerstätte für eure Fans vielleicht. Möchtest du noch was ergänzen?
3: Nee, eigentlich nicht. Wir haben nur auch in Stuttgart eine lustige Konzertlocation, die auch über einem Dönerladen ist sozusagen. Und das managen quasi auch die Betreiber von dem Dönerladen, was sehr witzig ist.
2: Gut, mit diesem Goodie war es das. Ich wünsche euch viel Spaß beim Konzert und vielen Dank für eure Zeit.
0: Dankeschön.

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